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2: Herzlich willkommen bei der Sendung Klassik in Bewegung. Und heute ist wieder ein Sonntagskonzert. Stellen wir uns vor, wir sitzen in einem Opernhaus und gleich beginnt das Werk. Ich möchte euch heute eine Oper von Henry Purcell, Dido und Aeneas, vorstellen. Karthago in mythischer Zeit. Der Held Aeneas, der aus dem brennenden Troja geflohen und mit seinen Schiffen über das Mittelmeer nach Nordafrika gelangt ist, trifft auf die schöne Königin Dido. Liebe erfüllt sie. Und dennoch kommen sie nicht zueinander, da das Schicksal ruft. Aeneas zieht es fort nach Italien, um dort ein neues Reich zu gründen, während der verlassenen Dido kein Ausweg bleibt. Wir hören die Oper Dido und Aeneas von Henry Purcell im Jahr 1689 komponiert. Der Text kommt von Nahum Tate nach dem vierten Gesang der Aeneis von Vergil. Die Ausführenden: Nicola Weimis, Matthew Baker, Francine van der Heyden, Musica ad Renum, Orchester und Chor unter der Leitung von Ed Wenz. Ich verabschiede mich für heute. Ich wünsche euch gute Unterhaltung. Die Playlist und eine Möglichkeit nachzuhören gibt es in den nächsten Tagen in der Radiothek bei Radio Frequenz. Ich wünsche euch einen schönen Sonntag.

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1: Ja, mehr Blödheiten sind mir nicht eingefallen. Ich hoffe, die Musik hat Spaß gemacht. Der Sommer kann weiter laufen gehen, sonnig, warm oder regnerisch, je nachdem. Sie wissen genau, was Sie zu tun haben. Freuen Sie sich noch darüber. Die nächste Sendung, Mittagspause, wird am 21. September ausgestrahlt von 12 bis 13 Uhr. Das Thema, das weiß ich noch nicht, das ist ja so heiß. Ihre Christine Nestler.

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2: Hatte ich nicht alles erfunden? Mein Leben und das meiner Urgroßeltern, Großeltern und Eltern? Ich weiß doch gar nichts über sie oder über Elias und Paul und wie sie alle heißen.
3: Heute hier zu Gast Nicole Streitler. Die aus Vorarlberg stammende Germanistin hat nach 4 Büchern mit Lyrik und Prosa nun in der Bibliothek der Provinz ihr 5. Buch veröffentlicht. Einen schmalen Roman mit dem Titel Nachkommenschaft. Darin erzählt sie von 3 Generationen Frauen einer Vorarlberger Familie im 20. Jahrhundert und kombiniert deren Geschichte mit der Geschichte einer Ich-Erzählerin im Heute. Die Autorin verbindet also historische Recherchen mit autofiktionalen Elementen, wie es im Klappentext heißt. In der folgenden Stunde liest Nicole Streitler einige Kapitel aus dem neuen Buch. Im Interview schildert sie ihren Werdegang. Sie erzählt von ihrer akademischen Laufbahn, die sie nach Frankreich und Italien geführt hat, und von der Arbeit am neuen Buch. Begonnen hat alles in den 1970er Jahren mit einem Kinderbuch.
2: Die erste Erinnerung ist, dass ich ein Buch hatte, ein Kinderbuch. Da ist es gegangen um eine Ziege, Mac, Mac, Mac. Die hat immer den besten Klee gefressen und ich konnte dieses ganze Kinderbuch auswendig. Das hat mir meine Mutter so oft vorgelesen und ich habe mir den Text gemerkt und wir haben ihn uns dann gegenseitig vorgesagt. Es war so ein ganz schmales Büchlein mit ein paar Tieren, die vorgekommen sind. Eine Ente, glaube ich, auch und eben diese Ziege. Das war so ein bisschen gereimt auch, Bilder dazu natürlich.
3: Das heißt, du bist schon in deiner Kindheit mit Büchern in Berührung gekommen.
2: Ja, das war meiner Mutter sehr wichtig und sie hat uns viel vorgelesen. Ich hatte auch ein anderes Buch, das hat sie auch aufgehoben, das heißt Mein Esel Benjamin. Das war schwarz-weiß mit Fotos und hat irgendwo am Meer gespielt mit einem kleinen Mädchen, seinen Eltern und seiner Schwester. Eines Tages gehen sie am Meer spazieren und das ist so eine felsige Küste und dann sehen sie einen Esel, der unten am Meer steht, abgestürzt ist offensichtlich und nicht mehr rauf konnte. Und dann haben sie diesem Esel geholfen und haben den mit nach Hause genommen, den aufgepäppelt mit dem Babyflascherl von der kleinen Schwester und irgendwie ist er bei ihnen geblieben. Das war so eine herzbewegende Geschichte. Ich fand das so schön und außerdem hat das, glaube ich, meine Meeressehnsucht extrem angeheizt, weil ich mir gedacht habe, wie schön. Da gibt es Esel, da gibt es das Meer, da gibt es Felsen und so und man erlebt solche Geschichten. Das geht gut aus, ja, was natürlich für Kinder besonders wichtig ist. Es ist ein sehr schönes Buch, habe ich geliebt auch, ja, und habe ich auch meiner Tochter immer wieder vorgelesen. Und im Gegensatz zu anderen Kinderbüchern waren da auch keine Zeichnungen drin, sondern so Schwarz-Weiß-Fotos von diesem Kind, seinen Eltern, dem Esel. Und das hatte so was Neorealistisches fast, ja, wie Pasolini-Filme oder so. So ist der Stil fast. Also etwas extrem Modernes eigentlich, das wir schon damals in den 70er Jahren hatten.
3: Wie ist deine Beziehung zur Literatur weitergegangen?
2: Ich habe in der Volksschule immer wieder Bücher aus der Schulbibliothek ausgeborgt. Allerdings muss ich sagen, ich war keine große Leserin. Das Lesen ist erst später gekommen. Ich habe im Gymnasium einen tollen Deutschlehrer gehabt, der zuerst viel Literaturgeschichte mit uns gemacht hat, aber nur wenige literarische Texte, weil er gesagt hat, er möchte sich nicht die Literatur von den Schülern verderben lassen. Was wir gelesen haben mit ihm war Goethes Faust, nur den ersten Teil natürlich. Da war ich aber schon begeistert, weil ich gesehen habe, wie voll dieses Buch ist mit Sprüchen, die mir irgendwie bekannt waren. Zum Beispiel, der Deutsche mag keinen Franken leiden, doch seine Weine trinkt er gern. Ja, das habe ich gekannt, aber ich wusste ja nie, wo das her war. Und dann konnte ich durch diesen Fausttext einmal sehen, wo viele dieser Sprüche, die ich schon gehört hatte, herkommen. Und das war, glaube ich, ziemlich prägend. Ich habe in Deutsch maturiert und für die mündliche Matura musste ich eine Liste mit 20 Titeln zusammenstellen, die vom 18. Jahrhundert bis ins 20. gereicht hat. Unter anderem war Thomas Manns Zauberwerk drunter, an dem ich lang gelesen habe, das gebe ich zu. Und was sonst für Texte drauf waren, weiß ich nicht mehr.
3: Wo bist du denn ins Gymnasium gegangen?
2: In Dornbirn. Und zwar gab es in Dornbirn zu meiner Zeit zwei Gymnasien, das altehrwürdige Stadtgymnasium und ein neueres, progressives Realgymnasium. Und dort waren sehr viele junge Lehrer, weil das war erst in den 70er oder 80er Jahren eröffnet worden. Mein Deutschlehrer hat in Wien studiert, hat auch Geschichte unterrichtet, war ein politisch sehr interessierter Mensch. Und wir haben es eigentlich fast immer geschafft, wenn er Grammatik mit uns machen wollte, dass wir ihn abgelenkt haben mit irgendwas Aktuellem. Und dann haben wir die ganze Stunde nur diskutiert und er ist nicht dazu gekommen, Grammatik mit uns zu machen. Und die Literatur, die ist eigentlich zu kurz gekommen, trotzdem, mein Interesse war geweckt für die Literatur und ich habe mir die dann einfach selber angeeignet und gelesen, was ich nur lesen konnte.
3: Wer hat denn dein Schreiben begonnen?
2: Ich habe schon in der Schule sehr gern geschrieben. Ich kann mich erinnern, wir mussten oft solche Erlebnisaufsätze schreiben im Deutschunterricht. Das ist mir total gut von der Hand gegangen und ich habe das geliebt. Ich habe da überhaupt nicht drüber nachgedacht, dass ich selber literarische Texte schreiben könnte. Für mich waren diese Schultexte das Optimum, das zu erreichen war und ich habe das immer mit Freude gemacht. Und im Sommer war es oft so, also wir haben am Stadtrand von Dornbirn gewohnt, da waren sehr viele Wiesen noch, die nicht bebaut waren. Dort haben wir gespielt und manchmal ist uns halt langweilig gewesen und ich war das älteste Mädchen in dieser Freundesklick. Und die sind dann immer zu mir gekommen und haben gesagt, Nicole, hast du nicht eine Idee, was wir spielen könnten? Und ich habe dann gesagt, ja, spiel mal halt Schule. Und ich hatte eine Tafel und Kreiden und ich habe ihnen Schulaufgaben gegeben und wir haben dann in den Sommerferien Schule gespielt. Aus Langeweile, ja, weil die anderen Spiele haben mich nicht so interessiert. Also was ich schon gern gemacht habe, waren Ballspiele, wie alle Kinder. Wir hatten auch eine Fußballwiese mit zwei Toren und da haben wir mit den Buben Fußball gespielt, was aber fatal war, weil die waren so brutal oft zu uns und ich erinnere mich an Schienbeinverletzungen, ja, die ich dann hatte oder zumindest blaue Flecken, wenn ich wieder mal eine reinbekommen habe. Sonst irgendwie Puppen spielen, dann Suppen kochen in der Puppenküche, das haben natürlich auch alles gemacht, aber irgendwann war das ausgereizt und dann war halt die glorreiche Idee von mir, wir spielen Schule und dann hatten alle was zu tun.
3: Und was ist da passiert beim Schulespielen?
2: Beim Schulespielen haben wir halt kleine Texte geschrieben, eben auch solche Erlebnisaufsätze oder wir haben gerechnet und ich habe mir das alles ausgedacht. Meine Mutter wollte schon Lehrerin werden. Sie war auch im Verhältnis zu uns Kindern oft wie eine Lehrerin. Und ich habe das von ihr, glaube ich. Ich bin ja dann auch eigentlich Lehrerin geworden, zuerst als Lektorin an Universitäten in Frankreich, in Nizza und in Bari in Italien, dann an österreichischen Universitäten und bis heute unterrichte ich ja auch.
3: Aber so weit sind wir noch nicht. War das für dich vorgezeichnet, dass das Germanistik wird, das Studium, oder wie war das?
2: Es war schon so, dass mich Deutsch sehr gefesselt hat als Unterrichtsfach und auch weil ich dann diese Deutschmatura mündlich noch gemacht habe und die Texte gelesen habe, war das schon ein bisschen vorgezeichnet. Was mich aber auch sehr interessiert hat, was vielleicht mit meinem prinzipiellen Interesse für das Leben des Menschen und für seine Konstitution zusammenhängt, war Biologie. Und ich habe am Weg nach Wien zum Studium noch hin und her überlegt, Germanistik oder Biologie. Das ist dann zuerst die Biologie geworden, weil eine ältere Freundin hat gesagt, mit Germanistik kann man nichts machen, außer Lehrerin werden, das willst du ja nicht. was ich vielleicht eh gemacht hätte, aber sie hat dann gemeint, Biologie ist gescheiter, und ich habe das dann inskribiert, habe aber gemerkt, dass es das nicht ist. Ja. Habe dann im zweiten Semester doch Germanistik inskribiert und Romanistik dazu, Französisch, und dann war ich glücklich. Wir hatten literaturgeschichtliche Vorlesungen oder sprachwissenschaftliche Einführungen und so. Es waren Dinge, die mir Freude bereitet haben, auch wenn ich lernen musste.
3: Welche Vorstellungen hattest du denn, was du damit nach Abschluss des Studiums machen würdest?
2: Ich habe ja immer, wie gesagt, gerne Schule gespielt und auch Lehrerin gespielt, aber das Lehramt zu inskribieren ist mir dann doch nicht eingefallen, sondern ich habe auf Diplom studiert und habe mir, ehrlich gesagt, über den Beruf überhaupt keine Gedanken gemacht. Ja, weil ich mir gedacht habe, da wird schon irgendwas entstehen draus, sodass ich damit beruflich was machen kann. Journalistin eventuell, ja, in die Richtung. Also das Schreiben ist am Beginn der 20er Jahre für mich wichtiger geworden. Ich habe Autoren persönlich kennengelernt und einer war dabei, der mich animiert hat, einen kleinen Text für eine Anthologie zu schreiben. Das hat großen Spaß gemacht und damit war das sozusagen ein bisschen losgetreten. Andererseits habe ich mir überlegt, dass auch eine Uni-Karriere für mich spannend sein könnte, und durch meinen Professor, bei dem ich die Diplomarbeit geschrieben habe und die Dissertation, konnte ich an Tagungen teilnehmen und habe Vorträge gehalten. Und dann habe ich das Gefühl gehabt, das Werkel kommt eh ins Rennen. So hat eins das andere ergeben. Er hat mir dann auch geraten zu so einem Auslandslektorat. Bin dann eben 3 Jahre nach Frankreich. Das ist lang. Ich habe im dritten Jahr überlegt, ob ich dort bleiben soll. Ich habe mich aber, weil ich noch einen Lebensgefährten in Wien hatte, dagegen entschieden. Bin zurück nach Wien und habe das Doktoratsstudium noch gemacht oder beendet. Und nach der Dissertation hatte ich dann in Wien wieder keinen Job. Und auch mein Professor, das war Schmidt-Engler, ja, hat gesagt, er hat im Moment keine Jobs zu vergeben und es ist überhaupt schwierig. Und dann hatte ich das Gefühl, da muss ich halt wieder weg aus Wien, obwohl es mir gar nicht recht war, und habe die Stelle in Bari in Italien angetreten. Das war eine interessante Erfahrung, weil in Bari, ist Apulien, Süditalien, die konnten überhaupt kein Deutsch, ja, und ich musste bei Null mit ihnen anfangen, während ich in Frankreich ja doch irgendwie Literatur unterrichten konnte und die schon ein einigermaßen fortgeschrittenes Level hatten. Aber in Italien war das wirklich größtenteils Sprachunterricht, den ich gegeben habe. Und dementsprechend froh war ich, als in Wien sich dann doch was aufgetan hat, nämlich eine Mitarbeit in der Musil-Edition. Da hatte dann auch einen neuen Lebensgefährten, weil die erste Beziehung inzwischen in die Brüche gegangen war. Und bin dann mit fliegenden Fahnen wieder zurück nach Wien und habe begonnen zu edieren eben, also eine kritische Edition der Schriften Musils, also seiner Theaterkritiken zu machen, eine digitale Edition. Und dann hat sich über die Jahre auch ergeben, dass ich Lehraufträge an der Uni in Wien bekommen habe. Damit habe ich begonnen, mich im österreichischen Universitätsbetrieb zu etablieren.

0: Nicole Streitler liest nun Episoden aus dem Roman Nachkommenschaft.
1: Natale hatte zwei Schwestern, Sophia und Anna. Sophia war im Hungerjahr 1916 mit Natale nach Vorarlberg gekommen. Hier hatten sie schnell Arbeit gefunden. Natale als Kindermädchen im Bregenzer Wald, Sophia als Textilarbeiterin in Dornbirn. Die beiden stammten aus Strinio im Trentino. Drei ihrer fünf Brüder waren schon vor dem Weltkrieg nach Südamerika ausgewandert, nach Argentinien. Auf einem Foto sind sie alle abgebildet. Sie schauen aus wie Mafiosi. Die Camorra verlässt das sinkende Schiff. Natale war eine schöne, schlanke und große Frau. Ein Typus, wie es ihn erst am Ende des Jahrhunderts vermehrt geben sollte. Sie trug meistens dunkle Cartoon-Kleider, blau, braun oder schwarz. Spitzen hatte sie gern. Ihre dunklen Haare hatte sie meist zu einem Dutt hochgesteckt. Und ihre Augen umrandete sie mit schwarzem Kajal, was zu der Zeit unüblich war. Die Bregenzer Wälder sagten, sie Möllerlatt. Sie malte sich an, was als anrüchig galt. Ihr Deutsch war gebrochen, aber immerhin hatte sie die Sprache schon als Kind im Trentino einigermaßen erlernt. Die Familie Moosbrugger in Mellau, bei der sie gelandet war, konnte kein Italienisch, aber Vater Franz Xaver hatte beschlossen, dass seine fünf Kinder die Sprache des südlichen Nachbarlandes lernen sollten. Man wusste ja nie, wozu man sie noch brauchen konnte. Natale war dafür die Richtige. Die Moosbruckers waren sogenannte Käsebarone. Vater Franz Xaver war überdies noch Bürgermeister und somit Ortskaiser. Der Handel mit dem rezenten Bergkäse und dem weißen Sauerkäse hatte ihn reich gemacht. Die vielen Rinder, die er mit den Jahren zusammengekauft hatte, waren eine gute Geldanlage gewesen. Ihre Milch floss wie Milch und Honig, nur den Honig mussten sich die Moosbruckers bei den Metzlers kaufen. Meistens tauschten sie ihn gegen ein gutes Stück Käse. In Mellau, beim jährlichen Kirchweihfest am Johannistag, hatte Natale Gebhardt kennengelernt. Sie hatten einmal getanzt, dann ein Bier getrunken und waren danach den Kiesweg raus aus dem Dorf und entlang der Viehweiden spaziert. Gebhardt war Techniker. Er hatte in Bregenz die höhere technische Lehranstalt besucht und war nur für ein paar Tage in den Wold, wie der Bregenzer Wald im lokalen Dialekt genannt wurde, zurückgekehrt. Zu Besuch bei seinen Eltern. Er erzählte Natale, dass er in Dornbirn eine Stelle in Aussicht habe, in der Textilfabrik von FM Hämmerle. Natale musste lachen, als sie das hörte. Dort arbeitete ja auch ihre Schwester. »Willst du meine Frau werden und mit mir nach Dornbirn ziehen?«, fragte Gebhardt. »Ja, ich das will«, antwortete Natale. »Du weißt, dass meine Schwester Sophia arbeitet auch bei FM Hämmerle. Ich wäre sehr glücklich, zu sehen sie wieder öfter.« »Also dann lass uns zu Franz Xaver gehen und ihm die gute Nachricht überbringen.« »Für ihn ist freilich nicht so gut«, warf Natale ein. »Er wird dich nicht ewig halten können, und seine Kinder sind ja schon groß und brauchen kein Kindermädchen mehr.« »Hast du recht.« Als ich in Bari landete, war es kalt und grau.

0: Jännertage, auch im Süden nicht immer sonnig. Ich hatte mir von Wien aus eine Wohnung gemietet, in der Via Principe Amadeo. Hoffentlich kommt er jetzt, der Prinz, hatte meine Tante das kommentiert. Ich glaubte an keinen Prinzen mehr, aber ich glaubte an die Königin in mir. Die Wohnung war in einem der alten Gründerzeithäuser im Stadtkern von Bari. Zur Altstadt, die man früher nicht hatte betreten können, weil sie ein Hort des Kriminellen war, waren es gerade mal 10 Minuten zu Fuß. Die Wohnung befand sich im obersten Stockwerk, eine Art Pavlatsche, die rechteckig alle 4 Wohnungen des Dachgeschosses verband, führte zu ihr hin. Die Wohnung bestand aus Wohnküche, Schlafzimmer mit Balkon und Bad. Sie war fix und fertig eingerichtet und ich kam mit meinem großen Koffer an, hatte nur mein Gewand und meine Bücher eingepackt. Schnell war alles in den Kästen verstaut. Dann machte ich mich auf den Weg zur Universität. Professor Giuseppe Carelli, von seinen Bekannten nur Peppino genannt, empfing mich mit italienischer Herzlichkeit. Der Hofmannsthal-Spezialist freute sich darüber, eine Musilianerin ans Institut geholt zu haben. Tatsächlich hatte ich erst vor 2 Monaten meine Dissertation über Robert Musil als Kritiker abgeschlossen. Dann war mir die Stelle in Bari angeboten worden. Ich sagte gleich zu. In Wien gab es kaum Möglichkeiten für Germanistinnen. Außerdem wollte ich wieder am Meer leben. Immer schon. Und wenn man es sich aussuchen konnte? Carellis Assistentin Mariella, eine waschechte Apulierin aus Matera, führte mich gleich in die Stadt ein. Sie zeigte mir kleine Cafés und Restaurants, stellte mich Kolleginnen und Kollegen vor. Die Universität war ein prachtvoller Bau mitten im Zentrum, vom Stil her durchaus der Wiener Universität vergleichbar. Umso schneller fühlte ich mich hier wohl. Nachmittags spazierte ich am Lungo Mare entlang. Das Meer war hier schmutzig, kein Strand zu sehen. Stattdessen viele Möwen, die das Wasser zusätzlich verschmutzten. Ich musste an Nizza denken, die traumhafte Promenade des Anglais und die wunderschöne und saubere Bucht La Baie des Anges, die Engelsbucht. Damit konnte das Meer hier in Bari nicht mithalten, aber immerhin, ich war wieder am Meer gelandet. Mein Traum vom Meer ließ sich ein zweites Mal verwirklichen. Italienisch hatte ich mir noch in Wien mit einem Lehrbuch beigebracht. Im Taxi vom Flughafen in die Stadt konnte ich mit dem Taxler schon ein bisschen Konversation betreiben. Immerhin.
1: Natale wird schon in jungen Jahren Witwe. Nach einer Weile heiratet sie Robert, einen Rechtsanwalt, und bekommt noch eine Tochter.
0: Natale und Robert waren ein glückliches Paar. Apollonia war inzwischen 5 Jahre alt und machte ihnen große Freude. Im Sommer 1934 fuhren sie ins Salzkammergut nach Fuschel am See. Dort quartierten sie sich im Schlosshotel ein. Die 5 Kinder hatten ein großes Apartment für sich und Natale und Robert belegten ein Doppelzimmer. Im Hotel waren viele jüdische Gäste, die sich in Österreich trotz des Austrofaschismus noch sicher fühlten. Robert freundete sich mit einem Industriellen, Salomon Messner, an, der mit seiner Frau Rachel und ihren 3 Kindern, David, Hanna und Ruth, ebenfalls im Schlosshotel Urlaub machte. Gemeinsam saßen sie auf der Hotelterrasse, während die Frauen und Kinder badeten. Robert war keine große Baderatte, Salomon noch weniger. Die beiden saßen in Badeshorts und Hemden an einem Tisch im Hotelcafé und tranken eine Melange nach der anderen. Dabei rauchten sie Zigarillos und diskutierten über politische Vorkommnisse. Die Messners hatten gute Verbindungen nach England. Da in Deutschland schon der Exodus von Jüdinnen und Juden begonnen hatte, machte sich auch Salomon Gedanken über eine mögliche Emigration. Er hatte bereits Erkundungen eingeholt, wie die Einreisebedingungen in England waren. Doch sie wollten Wien noch nicht aufgeben. Seine Frau Rachel hing an der Kaiserstadt und ihren prunkvollen Zinshäusern und Cafés, der Oper und dem Parlament der ganzen Ringstraße. Alles war ihr so ans Herz gewachsen, dass sie sich gar nicht vorstellen konnte, wegzugehen. Salomon hatte indes berechtigte Ängste. Seine Geschäftspartner waren rund um London angesiedelt, wohin zu ziehen sich natürlich anbot, vor allem auch, weil seine Frau dann wieder in einer Großstadt leben konnte. Robert riet Salomon dringend dazu, Österreich bald zu verlassen. Salomon pflichtete ihm bei und versprach, mit seiner Frau zu reden. Der Fuschelsee war warm, das Wetter strahlend blau. Nur manchmal gab es Gewitter. Sie verbrachten die Tage am See. Die Kinder spielten am Ufer oder planschten im seichten Wasser. Da alle bis auf Apollonia schon schwimmen konnten, waren die Mütter relativ entspannt und konnten miteinander plaudern. Für Natale eröffnete sich mit Rachel eine ganz neue Welt. Nie war sie in Wien gewesen, nie in einer Großstadt. Am Abend beim Essen lag sie Robert in den Ohren. Sie wolle Wien sehen, Paris und London. Langsam, meinte Robert, eins nach dem anderen. Wir können von Fuschel aus noch ein paar Tage nach Wien fahren, wenn du möchtest. Au ja, Kinder, was meint ihr? Beste Idee, die ihr je hattet, meinte Arnold. Die Kleineren waren auch sehr einverstanden. Nach 5 Tagen am Fuschelsee packten sie also wieder ihre Koffer und nahmen den Zug nach Attnang-Puchheim und weiter nach Wien. Die Verabschiedung von den Messners war tränenreich. Man wünschte sich alles Gute, tauschte noch Adressen aus und bat um baldigen Briefkontakt. Wien war heiß und staubig. Trotzdem freuten sie sich über die vielen schönen Bauten und das Befahren der Ringstraße mit der Straßenbahn. Sie besuchten Parks, Schlösser, Museen und fuhren zum Heurigen. Der Prater zog die Kinder an. Robert und Natale mussten ihnen versprechen, dort auch noch hinzugehen. Und wirklich, die schöne Schaubudenwelt hatte ihren eigenen Reiz. Arnold, Oskar und Guido fuhren mit der Achterbahn. Alle zusammen bestiegen sie das Riesenrad und staunten über den Blick über Wien, der sich ihnen von dort aus eröffnete. Nach 4 Tagen nahmen sie wieder den Zug nach Dornbirn. Der Sommer war noch lange nicht zu Ende und so fuhren sie noch des Öfteren an den Bodensee oder machten Wanderungen auf dem nahegelegenen Bödele. Natale jedoch plante schon den nächsten Sommer. Da wollte sie nach Paris und nach London. Sie war auf den Geschmack der Großstadt gekommen. Dornbirn erschien ihr nur noch wie ein Kuhdorf. Zurück in Bari konzentrierte ich mich auf meinen Unterricht. Im Literaturkurs dozierte ich jetzt über Schnitzlers Traumnovelle und ich zeigte die Verfilmung Eyes Wide Shut von Stanley Kubrick mit Nicole Kidman und Tom Cruise. Die Studentinnen und Studenten waren begeistert. Der Text hatte sie schon sehr beeindruckt. Durch die Verfilmung hatte er jedoch noch einmal eine andere Dimension bekommen. Er war ins Heute verlegt worden und eine völlig normale Geschichte eines Ehepaars von nebenan geworden. Die Geschichte einer Ehekrise, wie sie jedem von uns passieren konnte. Ricardo wich nicht von meiner Seite. Ich hatte mich jedoch etwas zurückgezogen. Schließlich sagte ich ihm, dass ich keine Kinder mit ihm wollte. Das fand er unerhört und beschimpfte mich, nannte mich Cazzona und Puttana. Ich weinte, wieder einmal. Ich fand mich selbst abscheulich, sagte aber, wir hätten eine schöne Zeit gehabt, aber auch schöne Zeiten gingen manchmal zu Ende. Überhaupt weinte ich in letzter Zeit sehr viel. Ich vermisste Elias. wollte es nicht wahrhaben, dass es vorbei war, glaubte immer noch an seine Liebe und verstand nicht, wieso er mir nichts geben konnte, wieso nicht alles einfach wieder so sein konnte wie früher. Hätte ich ihm sagen müssen, dass er mich weder heiraten noch Kinder mit mir haben müsse, wenn er nicht wolle, dass ich wieder mit ihm zusammen sein wollte? Aber hätte das gestimmt? Hätte ich mich dabei nicht selbst belogen? Und war das nicht genau der Punkt, dass mir das alles eben nicht mehr gereicht hatte? Einmal legte ich mich mittags auf mein Bett, ich hatte wieder geweint und war müde. Da hatte ich das Gefühl, abzuheben, zu schweben. Meine Nachbarin hatte mich schon des Öfteren weinen gehört und machte sich Sorgen um mich. Als ich ihr von meinem Liebeskummer erzählte, sagte sie, dass der Mann letztlich egal sei und die Kinder immer nach den Frauen kämen. Ich wusste nicht, was sie damit meinte. Vermutlich wollte sie mir sagen, dass Ricardo zwar klein und nicht sehr schön war, aber vielleicht doch die bessere Wahl als die Traurigkeit. Ich telefonierte mit meiner Oma und erzählte ihr von meinem Liebeskummer. Sie meinte nur lakonisch, der richtige Kutt übers Meer.

0: Was war denn dein erstes eigenes veröffentlichtes Buch?
1: Das erste literarische Buch war der Gedichtband Mädchen, Morgen, Blütenträume. Ich habe diese Gedichte eigentlich über mehrere Jahre geschrieben. In der Zeit, in der ich in Nizza war und auch ein bisschen danach, so zwischen 97 und 2003, bin dann mit diesen Gedichten ein bisschen hausieren gegangen, wie man das so macht. Habe die teilweise in Zeitungen und Zeitschriften veröffentlichen können. Und ich glaube, dieser Gedichtband ist 2010 erschienen. Da war ich ja schon fast 40. Ja, das war mein erstes literarisches Buch und ist ja eine Zusammenstellung relativ früher Gedichte. Dann ist ein Roman gekommen, Getrennte Welten. Da habe ich Erfahrungen verarbeitet, die ich in Nizza gemacht habe. Dann ein Buch von Lyrik und Prosa, Millennium. Dann wieder ein Roman, Kleeblatt, und jetzt dieser Roman. Also ich habe 5 literarische Bücher bis jetzt.
0: Man könnte sagen, ganz falsch wäre es sicher nicht, dass der Roman Nachkommenschaft die Fortsetzung bildet von Getrennte Welten, weil zum Teil dieselben Personen vorkommen.
1: Ja, ich kenne das von der Horvath-Edition her. Der Horvath hat auch so Lieblingsnamen gehabt und hat damit wahrscheinlich auch so gewisse Figuren verbunden, die für ihn ein Typus waren. Da gibt es zum Beispiel den Alfred, ja, den gibt es ja in Geschichten aus dem Wienerwald, den gibt es aber auch in anderen Texten. Und so ist es auch bei mir. Es gibt gewisse Figuren, die haben für mich eine gewisse Ähnlichkeit miteinander und die haben auch einen Namen. So zum Beispiel Elias kommt wieder vor und Paul kommt wieder vor, sind im Prinzip dieselben Figuren. Genau. Die sind von dem einen Buch weitergewandert ins andere, weil in gewisser Weise ist das Ganze autofiktional, was ich schreibe. Es ist einiges Fiktion, es ist aber auch autobiografisch grundiert. Musil hat einmal gesagt, jeder kennt eine Ecke des Lebens und über die soll er schreiben. Ja, und das ist, finde ich, einfach so. Erfindung ist eine Seite und ist schön, Dichtung ist Dichtung und Wahrheit ist Wahrheit, aber jede Dichtung ist natürlich eine Fiktion, aber ich schöpfe schon aus meinem Erlebten.
0: Auf die kürzeste Formel gebracht ist der Inhalt deines jüngsten Buches, zum Teil eine Familiengeschichte beziehungsweise vor allem die Geschichte von Frauen einer Familie über mehrere Generationen. Der zweite Strang aber ist wieder die Geschichte einer jungen Frau, die Lektorin ist in Italien, diesmal aber in der Ich-Form erzählt.
1: Also ich finde es interessant, vor allem auch deshalb, weil immer gesagt wird, dass die Frauenfiguren die entscheidenden sind in diesem Text, und das ist wahrscheinlich auch so. Ja, also ich habe versucht, einen Überblick zu geben über Lebenskonzepte von Frauen über 100 Jahre. Aus meiner Familie, könnte man auch sagen, natürlich. Das war mir dann aber als Konzept zu eng, ja, und ich hatte dann das Gefühl, ich möchte nicht nur historisch erzählen, sondern ich möchte auch die Gegenwart reinbringen. Und wie bringe ich die rein? Indem ich noch eine zweite Erzählebene schaffe. Also es gibt nicht nur diese 3 Generationen, sondern es gibt auch meine Generation, die da eine Rolle spielt. Die habe ich dazwischen geschnitten, die Kapitel verblendet gewissermaßen. Auf die historische Erzählung folgt eine Gegenwartserzählung und dann wieder die historische. Das wechselt sich so ab. Und warum in der Ich-Form? Weil ich gemerkt habe, dass ich gern Ich sage in Texten. Ja. Also ich finde, es ist lebendig, wenn man Ich sagt, und man hat einfach das Gefühl, man kann sich wirklich einlassen mit diesem Text und er entwickelt so eine Nähe auch zu den Figuren, wenn man Ich sagen kann. Und wenn der Leser über ein Ich liest, dann hat er mehr Nähe noch, als wenn er über ein Sie oder ein Er liest. Kommt mir vor. Ja. Und für mich ist es eine Reflexion auch über meine Erfahrungen mit den Lektoraten, mit der akademischen Karriere. Und das wäre mir künstlich vorgekommen, da ein Sie einzusetzen. Ursprünglich war der Getrennte Weltenroman auch in der Ich-Form verfasst.
0: Das wollte ich gerade fragen, warum das damals dann anders war.
1: Ich hatte das Gefühl, die Geschichte ist mir zu nahe und ich muss sie mehr distanzieren von mir. Deshalb habe ich sie dann in die Sie-Form verwandelt. Aber jetzt habe ich das Gefühl nicht mehr, dass ich das machen muss, weil ich einfach das Gefühl habe, es ist sowieso Fiktion, was ich schreibe. Ja? Dass diese Fiktion nahe an meinem realen Leben, so es ein solches gibt, sich befindet, es ist halt so. Ja? Ich kann auch so jetzt Distanzen zum Erzählten herstellen. Das konnte ich vielleicht vor 10 Jahren oder 11 Jahren noch nicht so gut. Oder 13 Jahre ist das her. Da war mir das noch zu nahe. Jetzt habe ich schon eine größere Distanz zu diesen Lektoraten und deshalb konnte ich es vielleicht auch in der Ich-Form jetzt schreiben. Ich-Form ist halt immer moderner, finde ich. Für mich hat das was sehr Modernes, was Zeitgemäßes, wenn man in der Ich-Form schreibt. Und deshalb ist mir das wichtig gewesen, damit der historische Teil kontrapunktiert wird von einem gegenwärtigen Teil. Und deshalb dieser starke Bruch, dass da dann die Ich-Form kommt.
0: Wie bist du vorgegangen bei den Recherchen zur Nachkommengeschichte?
1: Recherchen habe ich keine großen angestellt, aber in meiner Familie ist immer viel erzählt worden eigentlich. Auch über den Krieg, das kommt ja auch im Buch vor. Ja? Die Großväter haben oft vom Krieg erzählt, haben ihr Leben im Krieg uns geschildert. Ich war damals als Mädchen nicht sehr daran interessiert, mich hat das furchtbar gelangweilt. Und es war irgendwie für mich so etwas Unheimliches, vor dem ich zurückgeschreckt bin. Und ich habe dann regelmäßig das Zimmer verlassen, wenn die Rede auf den Krieg gekommen ist, was natürlich schade ist im Nachhinein, weil ich jetzt wenig darüber weiß. Dokumente hat es immer wieder gegeben und vor allem meine Großmutter mütterlicherseits hat sehr viel erzählt aus ihrer Kindheit und aus ihrem frühen Erwachsenenleben. Die ist auch so ein bisschen mein Lieblingscharakter in dem Buch, muss ich sagen. Die Roswitha, ja, die weiße Rose, wie ich sie betitelt habe, weil sie wie eine Indianerin für mich war. Und die wusste so viel und hat auch ein langes Leben gehabt, ja, die ist 94 geworden und hat immer wieder ihre Kindheitsgeschichten und Jugendgeschichten erzählt. Deshalb wusste ich von der Seite sehr viel. Sie hat natürlich auch Fotoalben gehabt und auch von der Großmutter väterlicherseits hatten wir viele Fotos, auch vom Großvater väterlicherseits. Also ich glaube, Fotos haben mir im Wesentlichen ein Bild geliefert von der Vergangenheit. Und weil ich einfach wusste, wie die Menschen ausgeschaut haben, was sie getragen haben, wie sie sich frisiert haben. Also einerseits eben die Erzählungen, andererseits Fotos. Mein Vater hat sehr viel gefilmt, als wir klein waren. Und er hat auch fotografiert. Das sind tolle Aufnahmen und tolle Erinnerungen, ja.

0: In der nächsten Episode erfährt der Leser, die Leserin, dass die Ich-Erzählerin die Enkelin von Arnold ist, des ältesten Sohnes von Natale.
1: Der Krieg kam wie eine Krankheit über das Land. Arnold hatte gerade seine Matura gemacht, als er eingezogen wurde. Später würde er immer wieder vom Krieg erzählen. Bei jeder Familienfeier der Rückblick auf die heroische Zeit. Seine heroische Zeit. Er erzählte wenig von der Mühsal, aber viel von seinen Heldentaten. Der Krieg hatte ihm eine Identität gegeben. Als Mädchen interessierte mich das wenig. Wenn die Rede auf den Krieg kam, verließ ich meistens das Zimmer. Deshalb kann ich jetzt auch wenig über die Kriegsjahre meines Großvaters väterlicherseits erzählen. Das sind nur ein paar Erinnerungsfetzen, die geblieben sind. Von einem Packerl Zigaretten, das er gegen ein Kilo Zucker getauscht habe, von dem er dann wochenlang lebte. Und von seiner abenteuerlichen Flucht aus der russischen Gefangenschaft über das Baltikum, Finnland, Schweden, Dänemark und Deutschland. Wenn man zu Besuch kam, saß mein Großvater meistens in seinem Fernsehstuhl im Wohnzimmer, sah fern und rauchte. Das ganze Zimmer war in Nebel gehüllt und es stank fürchterlich. Er begrüßte meinen Vater üblicherweise mit den Worten Zdravstvuj, Tavarisch, also Servus, Genosse. Weil Arnold in der Schule Russisch gelernt hatte, wurde er im Krieg als Dolmetscher eingesetzt. Dafür bekam er dann zuweilen ein Kilo Zucker oder einen Laib Brot. Wirklich Hunger litt er deshalb nicht, aber die hygienischen Zustände an der Front waren desaströs. Während seiner Stationierung in Knittelfeld hatte er Theresia kennengelernt. Die beiden verliebten sich ineinander und bald war Theresia schwanger. Beim nächsten Heimaturlaub heirateten die beiden. Theresia nannte den kleinen Sohn, den sie im Februar 1943 erwartete, nach ihrem gefallenen Bruder Hans. Im letzten Kriegsjahr kam Arnold in russische Gefangenschaft. Wieder retteten ihn seine Russischkenntnisse vor dem Schlimmsten. Sein Sohn war inzwischen geboren und ein kleiner Bruder unterwegs. Die beiden Buben erlebten die ersten Kindheitsjahre ohne Vater. Hans, der Ältere, mein Vater, nahm deshalb allmählich die Rolle des Familienvaters und Gatten seiner Mutter ein. Als Arnold 1948 nach Hause kam, war das für den kleinen Hans und für dessen Bruder Josef eine Katastrophe. Sie kannten ihren Vater nicht und empfanden ihn als Eindringling in das inzwischen gut konsolidierte Familienleben. Der Vater war nicht nur ein Fremder, dem wenig Liebe entgegengebracht wurde, sondern auch ein Konkurrent, der Hans vom Thron stieß. In den kommenden Wochen und Monaten stellte sich jedoch ein neues Familiengleichgewicht ein. Arnold wurde Schulwart in einer Mittelschule in Dornbirn. Damit war die Situation der Familie einigermaßen gesichert. Sie bezogen eine Dreizimmerwohnung in Hattlerdorf und ein drittes Kind war unterwegs. Diesmal sollte es ein Mädchen werden. Sie nannten es Dorothea. Theresia hatte schon während der Kriegsjahre in Knittelfeld einen kleinen Laden geführt. Nach dem Krieg war sie mit Kind und Kegel nach Vorarlberg übersiedelt, ins Land ihres Mannes. Auch dort führte sie bald einen Laden. Die Stickerei meiner Eltern boomte in den 1980er Jahren. Die Kundinnen und Kunden aus Afrika rannten meinen Eltern förmlich die Türen ein. Vor allem wegen eines Musters, das meine Eltern selbst entworfen hatten. Ein Getreidebündel, das zu einem wirklichen Verkaufsschlager wurde. Alle wollten dieses Muster. Ich stellte mir vor, wie in Benin, Nigeria oder im Senegal Kinder, Frauen und Männer in Kleidern mit diesem Muster herumliefen. Mein Vater musste oft spät abends noch ins Sporthotel nach Lustenau, um Kundinnen zu treffen. Diese Kundinnen waren mir unheimlich. Sie erschienen mir wie Königinnen fremder Länder. Sie hatten etwas Elitäres mit ihren kunstvollen Zöpfchenfrisuren, trugen viel Goldschmuck und auch im Winter Flipflops und schienen nicht zu frieren. Sie brachten oft ganze Töpfe mit selbstgekochtem Hühnereintopf mit, den sie in unserer Küche aufwärmten und an unserem Tisch verzehrten. Wir waren mit manchen dieser Kundinnen eng befreundet, zum Beispiel mit Mrs. O'Sanny aus dem Senegal, die uns immer Geschenke mitbrachte, afrikanische Kleider, Cashewnüsse oder reife Mangos, manchmal auch Goldschmuck für meine Mutter und für mich. Wenn die Afrikanerinnen da waren, lagen in unserem kleinen Büro oft ganze Berge aus Geldscheinen herum. Die zentralafrikanischen Francs standen für mich für Reichtum. Wir hätten wie Dagobert Duck förmlich im Geld schwimmen können. Die Geldbündel wurden dann in großen Taschen auf die Bank gebracht und gewechselt. Manchmal musste mein Vater auch nach London oder Paris reisen, um Kundinnen und Kunden zu treffen. Er brachte uns dann Geschenke mit, Kleider und Nachthemden aus Paris oder Fußballtrikots berühmter englischer Clubs wie Liverpool oder Chelsea. Insgesamt haben die Kundinnen dieser Firma etwas von der großen, weiten Welt in unser kleines und beschränktes Ländle gebracht. Und wir wären wohl nicht so weltgewandt und reisefreudig geworden, hätten wir nicht in unserer frühen Kindheit die Erfahrung mit den kosmopolitischen Afrikanerinnen gemacht. Wir sprachen Englisch oder Französisch mit ihnen. Meine Eltern besuchten sogar extra einen Französischkurs bei einer gewissen Charlotte, einer Französin, die mit einem Vorarlberger verheiratet war. Auch das gab es. Ich begann zu schreiben. Zuerst nur Gedichte, dann auch Prosa. Viele Leute sagten mir, vergiss dieses autofiktionale Zeug, du musst was erfinden. Hatte ich nicht alles erfunden? Mein Leben und das meiner Urgroßeltern und Großeltern und Eltern? Ich weiß doch gar nichts über sie oder über Elias und Paul und wie sie alle heißen.

Das war eine Stunde mit Nicole Streitler und ihrem jüngsten Buch. Es trägt den Titel Nachkommenschaft und ist in der Bibliothek der Provinz erschienen. Weitere Informationen und eine Musikliste findet man auf der Website von Radio Helsinki, helsinki.at, in der Rubrik Das rote Mikro. Gestaltung der Sendung Barbara Belitsch.

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2: Heute begrüßen wir einen lieben Gast aus Niederösterreich, eine Dame, die Heidi Sikora. Sie ist Therapeutin und erzählt uns heute viele Auf und Abs in ihrem Leben, ihre beruflichen Werdegänge, ihre berufliche Zukunft, ihre Werke, sie hat auch Bücher geschrieben und sonst noch vieles über den Zeitgeist. Heidi, wer ist Heidi?
3: Das frage ich mich eigentlich selber sehr oft, wer Heidi ist, finde ich. Man sollte sich ja auch immer wieder fragen, wer Heidi ist. Im beruflichen Sinn bin ich Therapeutin, Sportwissenschaftlerin, war aber immer im Bereich der Physiotherapie und Massage tätig und das eigentlich schon ein halbes Leben lang im Spitzensport, im Moment bei Leistungssport Austria in der Südstadt. Das ist ein Institut, ein Bundesinstitut, wo rein Spitzensportler vorwiegend im Sommersport betreut werden.
2: Du bist ja auch irgendwo schon bekannt in Österreich vom Fernsehsender ORF als Vorturnerin. Wirst auch schon als neuer Gesundheitspapst gehandelt, oder? Was die Gesundheit und die Bewegung anbelangt.
3: Also gehört habe ich das noch nicht, aber wenn es so ist, dann wenn ich ein Vorbild sein kann für eine Generation, wie wir es sind oder die uns nachfolgt, dann bin ich das sehr gern und dann habe ich meine Mission zum Teil erfüllt.
2: Du hast ja auch Bücher geschrieben, ein Kinderbuch und ein anderes Buch und ein Buch heißt Fit und Aktiv.
3: Fit Aktiv, ja.
2: Um was geht's da genau?
3: In dem letzten Buch, das ich geschrieben habe, das heißt Fit Aktiv, das ist ein Buch, ein Begleitbuch zu der Sendung, die ich sehr lang gemacht habe auf ORF Sport Plus täglich, wo eben Turnübungen für teilweise auch eine etwas ältere Generation vorgezeigt worden sind. Im Buch ist das etwas unterschiedlich. Da gibt's Übungsprogramme, die sich jeder hernehmen kann, der vielleicht in seinem Leben noch nicht besonders sportlich war und sagt, er hat ein bestimmtes Beschwerdebild jetzt, er hat Knieschmerzen aufgrund von Abnützungserscheinungen zum Beispiel oder er hat Nackenschmerzen, so diese ganz typischen Dinge. Als Therapeutin kommt man ja da sehr viel unter und das sind eigentlich immer dieselben Beschwerdebilder, auf die sich's runterbrechen lässt. Und ich glaube, dass für viele Leute sehr schwierig ist, sich dann Übungen zusammenzusuchen, wo sie sich selber helfen können. Und Bewegung ist ja das beste Medikament. Und in diesem Buch kann ich Kapitel für Kapitel nachschlagen, was ich eben machen kann, damit es mir selber besser geht. Und, was auch sehr nett ist, es sind nicht nur Bilder zu den Übungen dabei, sondern es ist eben ein QR-Code bei jedem Kapitel, den ich, wenn ich jetzt wenig Zeit habe, eben eingeben kann. Dann komme ich auch auf ein Video, wo ich einfach dann mitturnen kann und mir nicht das ganze Kapitel durchlesen muss. Möchte ich Hintergründe wissen, warum mir das und das wehtut, dann lese ich mir das ganze Kapitel durch, dann weiß ich mehr drüber.
2: Das heißt, man sieht dich dann im Video, wie du das fortführst.
3: Ja.
2: Das ist ja eigentlich ideal, weil man kann dann die Übungen gleich direkt probieren und bekommen sie auch vorgeführt und das heißt, Übungen jetzt um fit zu sein, auch abzunehmen?
3: Abzunehmen nicht, weil ich denke natürlich, wenn man regelmäßig übt, kommt dann ein bisschen ein Körperbewusstsein sowieso mit und dann denkt man sich auch, okay, mein Problem ist jetzt nicht nur der Schmerz, sondern wahrscheinlich auch das Gewicht, dann geht man das sowieso gezielter selber an. Ich habe festgestellt, dass Leute, die sich regelmäßig bewegen, erstens durch die Regelmäßigkeit sowieso Muskel aufbauen und Fettgewebe in Muskulatur umwandeln und dadurch ändert sich die Lebensgewohnheit sowieso. Weil Gewicht zunehmen heißt halt immer, sich weniger um den eigenen Körper kümmern können, weil die Prioritäten anders gesetzt sind.
2: Du bist im Leben schon hoch geschwungen und auch tief gefallen, einmal sogar 20 Meter tief.
3: 25
2: Meter tief. Wie war das?
3: Es liegt weit zurück. Mittlerweile hört sich vielleicht jetzt ein bisschen komisch an, das zu sagen, bin ich dankbar für das, was mir passiert ist, weil es mein Leben komplett auf den Kopf gestellt hat. Ich hatte diesen schweren Kletterunfall genau an meinem Geburtstag, was vielleicht auch irgendwo besonders ist. Der Fall an sich war ein Fehler von mir beim Abseilen. Während dieser Zeit, das stimmt wirklich, dass die Leute eben sagen, dass man beim Fallen sehr viel Zeit hat nachzudenken, hatte ich sehr viel Zeit und ist mir auch immer der Gedanke gekommen, was, ich stürze jetzt ab, das kann es nicht gewesen sein, ich bin noch nicht fertig. Und heute habe ich auch diesen festen Glauben, dass mir dieser Gedanke das Leben gerettet hat, weil ich einfach weiterleben wollte und ich bin dann eben am Boden aufkommen mit schwersten Verletzungen, innere Verletzungen, Beckenbrüche, ein offener Bruch im Sprunggelenk, das hängt mir auch bis heute nach, deswegen kann ich auch nicht alles machen, aber ich habe gelernt, mit einem gewissen Schmerz umzugehen. Es war ein langer Weg zurück, der mich vor allem eins gelehrt hat, dass jeder Tag im Leben lebenswert ist und dass ich dankbar bin dafür, dass ich noch da bin.
2: Wie kann man sich das vorstellen, wenn man 20 oder 25 Meter fällt, kommt da das ganze Leben vors Auge und überlebt man das noch einmal durch in Sekunden?
3: Oder? Nein, das würde ich nicht sagen. Ich kann grob zwei Gedanken sagen, die ich da gehabt habe. Der eine war, zuerst habe ich überlegt, ob das wirklich jetzt so ist, dass ich abstürze. Da war ich mir auch nicht sicher. Zuerst habe ich geglaubt, ich falle nur ins Seil, aber das war nicht so. Wie ich das dann überrissen gehabt habe, habe ich eben mir gedacht, das kann es noch nicht gewesen sein. Und der dritte Gedanke war, ich werde nicht im Rollstuhl sitzen. Ich bin aber sehr lange im Rollstuhl gesessen danach, mit der Prognose vielleicht nicht mehr wieder gehen zu können ohne Gehhilfe und keine Kinder kriegen zu können aufgrund dieser Beckensituation. Ich muss dazu sagen, dass ich gerade im Ende meines Sportstudiums war und das nicht die Prognose ist, die man sich wünscht, wenn man ein Leben beruflich im Sport verbringen will. Und ich habe auch nicht von Anfang an diese fixe Überzeugung gehabt, dass alles wieder gehen wird. Ich verdanke sehr viel meiner Familie, vor allem meiner Mutter, die mit grenzenlosem Optimismus mir gesagt hat, ich verspreche dir, es wird alles wieder gut, ohne das zu wissen. An das habe ich mich geklammert, weil einer Mutter glaubt man einfach. Und das war eben noch, wie ich auf der Intensivstation gelegen bin. Und dann bin ich diesen langen Weg der Reha mit sehr großen Schmerzen durchgegangen. Er hat mich bis nach China geführt, wo ich mich sehr viel mit dem Thema Qigong beschäftigt habe, mit der ganzheitlichen Medizin. Ich habe dort nicht das gefunden, was ich gesucht habe, aber vieles mehr und letztendlich über viele Umwege dann wahrscheinlich auch das gefunden, was ich gesucht habe, nur nicht in der Zeit, wo ich mir das erhofft habe. Und es ist ein langer Weg, den wir haben, aber ich finde, den können wir mit Gelassenheit gehen, weil jeder Mensch so eine Bestimmung hat, der er folgt. Und auch wenn man es nicht gleich sehen will, merkt, dass man nicht immer in die richtige Richtung geht, aber auch diese Wege, diese Irrwege sind für was gut im Leben.
2: Das heißt, die mentale Kraft, sich das zu manifestieren, ich sitze nicht im Rollstuhl danach, hilft wirklich, dass das auch dann so geschieht?
3: Ich denke ja und auch noch viel mehr. Ich habe die Prognose gehabt, dass ich mich nicht mehr ohne Schmerzen mehr fortbewegen können. Dann zum Beispiel auch, dass ich vom Laufen war nicht die Rede und ich habe immer wieder davon geträumt, laufen zu können. Und ich habe die ersten 10 Jahre nach dem Unfall massive Schmerzen gehabt und es ist nicht besser geworden. Ich habe damit leben können, aber ich hätte nie gedacht, dass ich wandern gehen kann, wieder klettern gehen kann, jeglichen Sport machen kann. Und es heißt auch einen starken Zusammenhang mit der psychischen Verfassung, in der man ist. Denn in den Momenten, wo es mir in meinem Leben wirklich gut gegangen ist und ich gefühlt habe, ich bin am richtigen Weg, waren die Schmerzen auch viel besser. Und irgendwann bin ich dann auch angekommen irgendwo in mir und in dem Bereich, in dem ich lebe, auch sozial mit Freundschaften und wieder in einen Kreis gekommen, wo es viel um Bergsteigen und Wandern gegangen ist. Und wir sind dann viel miteinander auf den Bergen herumgegangen und heute kann ich Wandern und Bergsteigen sehr uneingeschränkt wieder durchführen. Und auch wieder laufen, aber natürlich nicht kilometerweit, aber ich kann es als Laufen bezeichnen.

0: Der Kinderwunsch ist aber trotzdem nicht verwehrt gewesen. Du hast sogar Zwillinge bekommen und ich glaube noch eines, oder?
1: Nein, nur Zwillinge.
0: Nur Zwillinge.
1: Ich habe zwei erwachsene Kinder mittlerweile. Mit einer Schwangerschaft.
0: Okay, ich auf einmal erledigt.
1: Ja.
0: Wie hast du diesen Unfall verarbeitet eigentlich? Das ist ja eine Geschichte, man 25 Meter ist ja wirklich eine Distanz, die unglaublich zu überleben ist. Aber wie hast du das auch mental verarbeitet?
1: Ich denke, dass ich mich mit der Verarbeitung gar nicht so wirklich beschäftigt habe. Ich habe versucht, weiterzuleben und habe dann schon überlegt, ob ich eigentlich ein Problem mit der Höhe habe. In dem Rehab-Zentrum, wo ich war, hat man dann auch versucht, mich psychologisch zu betreuen. Aber wie das so ist mit Psychotherapeuten, man kann nicht mit jedem. Und das hat bei mir dann auch nicht so ideal funktioniert. Deswegen habe ich eher versucht, wieder auf die Füße zu kommen. Die Psyche war nicht das schlimme Problem, weil ich habe mich einmal um die Basisfunktionen meines Körpers kümmern müssen. Da war noch lang keine Rede von Gehen oder Sport, weil ich eben noch im Rollstuhl gesessen bin. Und dann, wie ich so weit war, dass ich wieder so ein bisschen Sport betreiben habe können, habe ich gesehen, interessanterweise, ich träume nicht von dem Unfall. Ich habe auch keine Angst vor Höhe. Im Gegenteil, ich freue mich eigentlich, wenn ich was wieder machen kann, was mich in die Berge oder in die Natur bringt. Mein Freundeskreis hat sich wirklich um mich geschlossen. Also die haben mich durch diese Tage getragen, sodass ich nie allein war, keine Einsamkeit verspürt habe und auch keine Traurigkeit. Und teilweise bin ich dann sogar Huckepack in die Wiesen oder auf die Hügeln hinaufgetragen worden, weil ich die Natur so vermisst habe. Und ich glaube einfach diese Beschäftigung und diese Ziele, ich habe mir halt auch immer wieder kleine Ziele gesteckt, was konnte ich letzte Woche noch nicht, was kann ich jetzt, wie komme ich dorthin, die waren wichtig. Und auch das Gefühl für Schmerz, was ist ein Schmerz, der mich weiterbringt und was ist ein Schmerz, der mir schadet. Und das war mir in meiner eigenen Therapie, die ich dann ja weiterführend auch selber gemacht habe, weil ich wusste, ich komme so weiter, sehr, sehr wichtig. Und ich kann mich halt auch genau wie im Sport verbeißen, nicht nur in ein Ziel, wo ich ganz lang mit dem Fahrrad bergauf irgendwo fahre, sondern für mich war halt auch, ich will gehen lernen, das funktioniert nicht, das fehlt mir dazu, das muss ich mir erarbeiten und wenn es sein muss, mache ich es 10 Stunden am Tag, so lange, bis ich es kann. Und manchmal scheitert man, manches geht nicht mehr, weil ein Nerv kaputt ist oder gelähmt ist und dauert es einfach, bis ein anderer Nerv die Funktion so halbwegs übernimmt. Und manches geht gut. Und manches geht erst nach Jahren gut.
0: Das heißt, du kannst auch jetzt in der Therapie, in der Betreuung auch Menschen ganz anders betreuen, die vielleicht einen Unfall hatten und ähnliches Schicksal erlebt haben wie du?
1: Ja, auf jeden Fall. Weil es kommt einmal, erstens verstehe ich es psychisch und das zweite ist, ich glaube, dass ich in meinem Leben jegliche Art von Schmerz durchwandert bin, die es gibt und ich weiß, was Schmerzen mit einem Menschen machen, auch psychisch, dass man einfach nicht gut drauf ist, wenn einem was wehtut, weil das so dominant ist, dass es halt auch die Lebensfreude nimmt teilweise und ich glaube, dass ich da auch wirklich viel Mut machen kann, weil ich ja auch sehr viele Rückschläge gehabt habe, mich das auch immer wieder limitiert hat in vielen Dingen, die ich machen wollte, weil es auch für eine junge Frau nicht einfach ist, wenn man das auch sieht natürlich, wenn man lang hinkt. Der Fuß schaut bis heute sehr wild aus, mein Knöchel. Jeder, der einen offenen Knöchelbruch gehabt hat, weiß, wie das ausschaut. Ich habe, glaube ich, mehr Narben als manche Leute Tätowierungen haben. Aber letztendlich sind die Teil meiner Geschichte und bin nie auf das reduziert worden.
0: In manchen Filmen sieht man das ja, wenn man Polizisten die Narben herzeigen. Und
1: ja.
0: Wenn du jetzt zurückdenkst an die Zeit, was würdest du anders machen?
1: Das ist eine interessante Frage, weil früher hätte ich die, noch vor ein paar Wochen hätte ich gesagt, nichts, ich würde alles noch so machen wie immer, aber das stimmt natürlich nicht, weil das würde heißen, dass ich nichts gelernt habe in meinem Leben. Ich denke, ich beantworte es dir so, ich hätte in der Zeit wahrscheinlich alles noch einmal genauso gemacht, weil ich es in vollster Überzeugung getan habe. In heutiger Sicht, glaube ich, wäre ich etwas geduldiger, aber ich glaube auch, ich habe viele Entscheidungen getroffen in meinem Leben, die nicht nur mir wehgetan haben, sondern auch Leuten in meiner Umgebung, auch meinen Kindern. Ich glaube aber auch, dass man Gefühle nicht mit Vernunft steuern kann oder ich kann es nicht. Vielleicht können es andere Menschen. Ich bin ein Gefühlsmensch Und wenn etwas für mich nicht passt, dann kann der Kopf das 100-mal wollen und meine Erziehung mir sagen, das macht man nicht. Ich würde es nicht überleben, die Dinge so weiterlaufen zu lassen, wenn es für mich nicht mehr passt. Und anders machen wäre vielleicht, dass ich aus heutiger Sicht manches vielleicht etwas genauer überlegen würde oder mir länger Zeit lassen würde mit manchen Entscheidungen. Bereuen tue ich es eigentlich nicht, was ich gemacht habe. Ich hätte mir vielleicht manche Sackgasse ersparen können, aus heutiger Sicht.
0: Du hast jetzt über 320 Folgen im ORF vorgeturnt. Und wie war das Feedback der Leute? Hast du auch so Couch-Potatos wie mich dazu motiviert, zu turnen, sich zu bewegen?
1: Das ist spannend. Vor allem solche Leute wollte ich ansprechen. In meiner Therapie, meiner Selbstständigkeit, habe ich jahrelang wirklich mit Leuten gearbeitet.

0: Und wie lebe ich eigentlich gern? Und anknüpfend an meinen Lifestyle gibt es immer auch eine Art der Bewegung, die Spaß macht oder wo man die Leute abholen kann. Das versuche ich immer rauszufinden. Und ich erkläre auch immer sehr genau, warum ich welche Übung mache. Es geht nicht um mich, es geht nicht um die Show oder ist nie um das gegangen. Es ist mir immer rein darum gegangen, zu vermitteln, warum man welche Übung wie machen soll. Und das Nette war, um auf deine Frage zurückzukommen, ich habe nie mit so viel positivem Echo gerechnet, wie dann gekommen ist, dass ich vor allem Leute erwischt habe, die niemals in ein Fitnessstudio gehen würden, die aber sehr wohl gern zu Hause den Fernseher aufgedreht haben, in einer Zeit, wo es aufgrund von Covid sowieso schwierig war. Und die dann, ich habe immer dazu aufgerufen, Bewegung macht keinen Sinn, wenn man es nur einmal macht. Aber man kann jeden Tag den Fernseher anschalten und vielleicht schaue ich 80% der Zeit nur zu, aber ich mache 20% mit und dann mache ich mehr und mehr mit. Und sehr oft haben mir die Leute dann geschrieben, ja, ich habe ein Haus, da wohne ich allein, ich habe nie das Holz reintragen können ohne Schmerzen, auf einmal kann ich das. Und die nettesten Zuschriften waren die, wo dann auch rüberkommen ist, es ist nicht nur das Üben, es ist die positive Art, die rüberkommt und diese der Optimismus und die Lebensfreude. Und das habe ich nie absichtlich gemacht oder gelernt, das bin, glaube ich, bis zu einem gewissen Grad. Und das ist das, was mich immer sehr freut, viel mehr als alles Geld der Welt, wenn die Leute sagen, es hat sich in meinem Leben was verändert, auf Dauer. Und das ist doch eine wunderschöne Chance, wenn man Menschen glücklich machen kann mit einer Sache, die einen selber glücklich macht.
1: Sport macht ja bekanntlich glücklich oder die Bewegung macht ja auch Freude. Was macht dir noch Freude? Wie machst du deinen Ausgleich? Du bist eine sehr aktive Frau.
0: Sport, ja, hauptsächlich durch Sport, aber durch diesen Unfall habe ich lernen müssen, dass Bewegung manchmal einfach nicht möglich ist oder Sport nicht immer möglich ist, nur bis zu einem gewissen Grad. Dann braucht man auch Pausen. Und dann habe ich mir selber die Frage gestellt, was habe ich außer Sport eigentlich? Was macht mich aus? Ich habe immer schon gern geschrieben, auch gelesen natürlich. Und durch diesen Unfall habe ich dann auch wieder meine eigene Geschichte reflektiert, habe auch ein eigenes Buch nur für mich geschrieben, wo ich diesen ganzen, die Zeit vor dem Unfall, weil ich da auch glaube auch nicht, dass das zufällig passiert ist, es hat schon einen Grund gehabt, die Zeit davor, den Weg zurück beschrieben habe und sehr optimistisch auch mit einem positiven Gedanken geendet bin. Deswegen würde ich sagen, bei mir ist es wirklich das Schreiben, das mich ausmacht, auch das Lesen. Ich höre gern Musik und ich bin gern mit wirklich guten Freunden und führe gerne schöne Gespräche. Manchmal geht mir die Oberflächlichkeit auf die Nerven und mich, je älter ich werde, desto mehr fühle ich mich unwohl in großen Menschenmassen.
1: Sind deine Söhne, glaube ich,
0: ne? Nein, Zwillingspärchen, Clara und Jakob.
1: Sind deine Kinder auch so sportlich aktiv wie du?
0: Die waren noch viel sportlicher, beide waren im Skirennlauf, das ist ihrem Vater geschuldet natürlich, der ja doch irgendwo, das liegt auch in den Genen, die Art sich zu bewegen. Das Rennlaufen an sich unterstützt man dann als Mutter natürlich mehr, wenn man getrennt ist, dass man die Rennen begleitet und versucht, das möglich zu machen. Beide sind super Skifahrer, auch heute noch, wo beide nicht mehr im Rennlauf sind. Die Clara ist als Guide mit einer Sehbehinderten, mit der Barbara Eigner gefahren, ist bis zu den Paralympics gefahren, haben dort Silber und Bronze gewonnen. Und der Jakob war sehr, sehr lange und sehr viele Jahre in Schladming als Skilehrer unterwegs. Er ist am Wilden Wasser als Rafting-Guide unterwegs. Und der Jakob ist einer, der sich auch versucht, selber zu finden. Der ist nicht biegsam. Ich sage auch, er ist ein Kind, das man, glaube ich, schwer erziehen hat können, weil er einfach seinen Weg sucht und sich nichts vormachen lässt.

0: Was planst du jetzt in der Zukunft noch alles zu verwirklichen? Bücher hast du geschrieben, du warst im Sport, du warst im ORF unterwegs, also was ist dein Zukunftsplan?
1: Nahe oder ferne Zukunft?
0: Beides natürlich.
1: Beides. Okay. Also in der nahen Zukunft versuche ich, die Athleten, mit denen ich arbeite, im Spitzensport beruflich zu den Olympischen Spielen verletzungsfrei zu bringen und ihnen ein gutes Training zu ermöglichen. Wir arbeiten mit sehr modernen Rehabilitationsgeräten, die versuche ich natürlich zu durchschauen und gut einzusetzen. Es ist auch ein ganz interessantes Thema. Ich arbeite ja auch mit den Balletttänzern der Wiener Staatsoper. Das bringt mich immer in diesen kulturellen Bereich rein. Versuche meine Erfahrungen, die ich im Leben gemacht habe, im Umgang mit Verletzungen weiterzugeben, dort, wo ich kann. Das ist der berufliche Teil, und der private Teil ist, dass ich wirklich, ich fühle mich daheim in den Bergen und merke, dass da immer noch ganz viel weitergeht. Die Rehabilitation mit meinem Fuß wird nie zu Ende sein. Ich merke auch jetzt noch, dass viel weitergeht, dass ich manche Dinge einfach nicht bemerkt habe und jetzt erst besser spüren kann wieder. Da möchte ich natürlich noch auf sehr viele Berge steigen. Ich habe einen Lebenstraum, ein Land, in das ich reisen will. Ich möchte nach Peru und möchte dort auch sehr gern eben mich in den Bergen aufhalten. Das ist so auch ein Ziel, das ich gerne in den nächsten Jahren verwirklichen möchte. Würde die Zeit in der Natur genießen, mit meiner Familie, mit meinen Freunden. Das würde ich sagen. Und wenn ich so weiterschaue, in die Zeit, wo ich glaube, dass ich im Spitzensport vielleicht nicht mehr so gut aufgehoben bin, weil das natürlich auch sehr anstrengend ist und für mich auch bedeutet, dass ich sehr viel pendle, weil ich unter der Woche eben in der Nähe von Wien arbeite und lebe und am Wochenende erst in meinem Haus in Göstling bin, denke ich, dass ich mich nach Göstling zurückziehen möchte, ins Mostviertel, in die Bergwelt auch, mir ein bisschen so ein Arbeit ist ja ein Teil meines Lebens, wir arbeiten so lange ich kann und mir das Spaß macht, mich in die Berge zurückziehen möchte, am liebsten auf eine Hütte, gerne ein bisschen ausschenken, so wie ich es ja früher in meinem Leben auch getan habe, aber in kleinstem Rahmen, nicht in einer Schutzhütte mit vielen Betten, sondern einfach auf ganz einfache persönliche Weise und dort oben ein paar Bücher vielleicht noch schreibe, weil ich hätte vieles im Kopf, aber dazu braucht man Zeit. Das zu reflektieren, man muss sich wohlfühlen und das geht nicht, wenn man immer wieder rausgerissen wird. Meine Kinder haben gesagt, wie ich ihnen diesen Plan vor ein paar Tagen erzählt habe, haben sie gesagt, naja, normalerweise gehen die Alten runter vom Berg, aber du gehst heute halt
0: Und in der fernen Zukunft?
1: auf. Noch ferner als 60, ich denke, dass ich denke auch viele etwas älter werden nach und ich habe herausgefunden, dass nicht so viele sehr alte Leute gibt, die ich bewundere, aber es gibt ein paar, die sind alterslos. Und ich glaube, dass man das Alter eines Menschen in den Augen sieht, in der Art, einen anderen noch wahrnehmen zu können. Und so möchte ich werden. Ich möchte immer noch andere Menschen wahrnehmen können, spüren können. Ich möchte mich interessieren für andere Leute und teilhaben können an den Emotionen und glücklich sein in meinem Körper, in der Akzeptanz dessen, dass vielleicht alles nimmer so geht körperlich, aber ich geistig auf einer anderen Ebene bin, die ich auch gern weitergeben kann. Und solange das Leben mir Spaß macht, möchte ich es gern so weiterleben, wie ich es lebe.
0: Du hast jetzt einen Podcast gestartet, um was geht es genau in dem Podcast? Erzähl einmal.
1: Also mein Podcast heißt Kunststück Leistung, weil es für mich ganz interessant ist, durch die Arbeit mit den Tänzern der Staatsoper bin ich auch ein bisschen in diesen Kultur- und Kunstbereich reingerutscht. Ich kenne auch viele Schauspieler und Musiker, aber der Spitzensport ist einerseits sehr ähnlich und sehr unterschiedlich. Und in Österreich sind zwei verschiedene Ministerien dafür zuständig. Und ich staune sehr oft, warum eben Ballett zum Beispiel nicht unter Sport fällt, die genauso trainieren wie Sportler, auch die Benefits des Sports manchmal nicht haben, auch keine gescheite Trainingssteuerung haben, weil es einfach auch nicht messbar ist. Und wir philosophieren sehr oft drüber, wo li liegt die Gemeinsamkeit oder wo liegt der Unterschied. Und beides sind ja eigentlich Leidenschaften, die Menschen haben und Talente. Beides ist ein außerordentlicher Beruf, ein außerordentliches Leben, das ja nicht mit einer Ausbildung in dem Sinn abgetan ist, Das ist schon ein innerer Wunsch, ein innerer Drang, das zu tun. Und trotzdem ist es in manchen Dingen sehr unterschiedlich. Nicht nur in dem Alter, dass das Limit ist im Sport, das ist der Unterschied zur Kunst und zur Kultur, die man doch länger machen kann, sondern in vielen anderen Dingen auch. Und ich frage die Sportler oder die Schauspieler auch selber genau diese Frage, wo liegt für dich Gemeinsamkeit und Unterschied? Und ich staune wirklich, was für Antworten kommen. Teilweise Antworten, die ich mir selber nicht so geben würde. Das ist das Schöne dran, ja, darum geht's.
0: Es gibt keine Medaille dafür, ne?
1: Keine Medaille. Es ist auch nicht das Geld, das diese Leute antreibt. Es ist auch manchmal der Verzicht auf die eigene Gesundheit, weil man sehr wohl weiß, dass man, wenn man diesen Weg weitergeht, nicht so alt werden wird, wie andere Menschen alt werden. Der Verzicht auf Beziehungen. Ein Tänzer, der sein ganzes Leben, seine Jugend im Ballett verbringt, hat wenig Chance, auch an seinen freien Tagen jemand anderen kennenzulernen, weil das ein Lifestyle ist, der für eine normale Beziehung ganz, ganz schwer ist. Meistens in einem Land, wo man die Sprache gar nicht kann. In der Wiener Staatsoper gibt es sehr wenig Tänzer, die aus Österreich kommen. Die reden alle eine andere Sprache, kommen von ganz woanders her, haben Jahresverträge. Also an der Staatsoper in Wien weiß ich es nicht, aber normalerweise gehen Verträge bei den Tänzern oft nicht länger als ein Jahr. Das muss man sich vorstellen, dieses dünne Netz, auf dem man sich bewegt, dass man dann mit über 30 schon sehr schwer hat, irgendwo ein Engagement zu finden. Dass die Tänzer des Corps de Ballets haben ein Gehalt, das ist sehr nieder. Davon muss man leben können, eine Wohnung finanzieren können. Auch die Möglichkeit für Frauen, Kinder kriegen zu können, ist im Spitzensport schwer und auch im Ballett. Das ist wieder eine Gemeinsamkeit oder sich um eine Familie kümmern zu können, in Kunst und Sport. Unterschiedlich und doch gleich irgendwo.
0: Interessante Einblicke mal hinter die Bühne.
1: Und auch, es läuft das Ganze im Rahmen eines Interviews ab. Mir ist auch wichtig, ich höre auch gern Podcasts, wo man über einen Menschen mehr erfahrt. Man lernt ja auch selber viel von anderen und durchs Zuhören. Und das ist auch die Möglichkeit, manche Menschen, die man vielleicht schon aus der Öffentlichkeit kennt, ein bisschen besser kennenzulernen, zu sehen, wie tickt jemand, wie lebt jemand. Das ist immer auch sehr kurzweilig. Ich bin in Staffel 1 im Moment unterwegs. Ich werde die ersten 7 Folgen bis Weihnachten rausbringen, wöchentlich eine Folge, ja, auf allen gängigen Plattformen hörbar, und versuche eben, Leute besser vorzustellen, aber auch ein bisschen in Richtung Gemeinsamkeit und Unterschiede von Sport und Kultur hineinzuhören und das zu verdeutlichen.
0: Das heißt, du sprichst mit den Künstlern,
1: genau,
0: Schauspielern,
1: du mit mir jetzt,
0: ja, über persönlichen Sachen und genau, bringst sie auch ein bisschen näher. Was ist dein Plan nächstes Jahr mit dem Podcast? Geht es dann so weiter? Oder?
1: Ich hoffe, dass das meine Zeit zulässt, weil ich habe natürlich festgestellt, dass das ganz schön anspruchsvoll ist, zeitlich. Ich bin jetzt kein Perfektionist, aber sicher auch kein Techniker. Ich habe mich halt mit dieser Materie auch erst auseinandersetzen müssen. Je öfter man sowas schneidet, desto schneller wird man dann auch. Und ich möchte schon mit einer gewissen Pause dazwischen immer wieder eine Staffel nach der nächsten rausbringen. Und die Frage, warum ich das mache, ist mir sehr oft gestellt worden in der Vorbereitung, weil ich dann auch versucht habe, mir das Know-how herzuholen. Und ich habe dann das so beantwortet, ich habe einige Bücher geschrieben. Für mich ist das kreative Arbeiten was Wichtiges, und dadurch, dass ich diese Arbeiten für den ORF gemacht habe, habe ich auch gelernt, wie man vor einer Kamera steht. Das war auch ganz was Neues. Und für mich ist der Podcast ein bisschen die Verbindung zwischen dem Schreiben eines Buches und das Arbeiten vor einer Kamera. Ein modernes Medium und einfach auch eine kreative Tätigkeit, die mich gereizt hat. Deswegen habe ich das gemacht und möchte ich natürlich auch weiter laufen lassen, zumindest mal im nächsten Jahr, und bezwecke aber keinen monetären Zweck dahinter, weil ich eben auf Social Media etc. nicht so aktiv bin, wie andere Menschen sind, die das sehr erfolgreich machen, auch keine Kooperationen habe, und das erleichtert mir das aber natürlich auch, weil ich selber keinen Druck habe, wie viele Folgen ich produzieren muss, wann ich eine Folge rausbringen muss. Ich habe mir selber ein Ziel gesetzt und das versuche ich einzuhalten.
0: Ich habe selbst auch einmal hineingeschnuppert in Schauspieler-Dasein und dann festgestellt, dass ich mich sicher nicht als Schauspieler bezeichne, weil das Handwerk Schauspielerei ist ein wirklich hartes und ein sehr sehr schwieriges Handwerk. Man muss wirklich gute Ausbildungen haben und wirklich das Handwerk so gut verstehen.
1: Und man braucht das nötige Quäntchen Glück, weil einfach es gibt wahnsinnig viele Schauspieler und viele sehr gute Schauspieler. Nicht jeder hat die Beziehungen, nicht jeder hat das Glück, in diese Kreise reinzukommen, dass er so besetzt wird, dass er wirklich gute Rollen spielen kann.

0: Liebe ist alles von Rosenstolz. Was ist aber Liebe für dich?
1: Liebe ist das wichtigste Gefühl, glaube ich. Ich glaube, das ist also zumindest für mich und in meinem Weltverständnis der Antrieb für alle Dinge, die wir tun. Es kann die Liebe zum Leben sein, die Liebe zu sich selbst. Wer sich selbst nicht mag, kann einen anderen Menschen auch nicht lieben. Die Liebe zur Welt, die Liebe zur Umwelt, das treibt uns an, ist die stärkste Kraft, die wir haben. Wenn wir jetzt runterbrechen, warum geschehen Verbrechen? Wahrscheinlich manchmal aus wirtschaftlichen Themen, aber einem wirtschaftlichen Scheitern geht oft ein privates Problem voraus. Was treibt Menschen an, irgendwelche großen Ziele zu erreichen? Ist auch oft die Liebe zu einem Menschen, dem man was versprochen hat, was man macht oder das man schaffen wird. Liebe ist für mich ein ganz wichtiges Gefühl und hat jeder versteht Liebe auch anders. Und je älter ich wäre, desto toleranter wäre ich, was Liebe angeht. Auch Liebe ist ein Gefühl, das immer mit Toleranz verbunden ist. Auch wenn ich nicht verstehe, wie Menschen einander lieben oder Beziehungen leben, je älter ich werde, desto mehr kann ich das akzeptieren, weil wenn zwei Menschen damit gut können, so wie sie ihre Beziehung leben und ich nicht, dann heißt das ja nicht, dass das deswegen schlecht ist. Es ist nur nicht meine Art, das Ganze zu leben. Und ich glaube, der Grundwert eines menschlichen Zusammenlebens muss immer Liebe und Respekt sein und die fixe Vorstellung, dem anderen nicht wehtun zu wollen.
0: Glaubst du an einen Seelenpartner?
1: Ich glaube, dass man im Leben mehr Seelenpartner hat als einen, aber ich glaube dran. Ich hätte natürlich auch sehr gern als junges Mädchen geglaubt, dass es der eine Seelenpartner ist, der einen jetzt in Form einer Partnerschaft bis ans Lebensende begleitet. Aber ich habe festgestellt, dass man sich halt selber auch verändert und die Möglichkeit, sich gemeinsam zu verändern, ist da, ist aber nicht immer einfach und ist manchmal auch unmöglich. Und man reflektiert dann halt schon irgendwann einmal bewusster, ob die Wege, die man geht, ob der Alltag, den man lebt, noch dorthin führt, dass beide glücklich sind oder ob sich einer dann verbiegen muss und immer weiter verbiegt, der dann irgendwann einmal bricht oder ausbricht. Und ich finde es halt immer besser, das zuerst anzusprechen, bevor diese Schlammschlacht dann kommt, dass man sich einfach mal hinsetzt und überlegt, ist der Weg, den wir gehen, der richtige für uns beide? Oder wo treffen wir uns und wo nicht? Und wie man dann mit diesen Dingen umgeht, glaube ich, ist immer auch eine Intelligenzentscheidung.
0: Aber es gibt doch ein Buch mit dem Titel Liebe dich selbst und es ist egal, wenn du heiratest. Wie siehst du das?
1: Ich habe das Buch nicht gelesen. Ich glaube natürlich schon, es hat ja viele Ehen gegeben früher, wo sich die Leute, in China zum Beispiel war das auch sehr oft so, wo sich die Leute gar nicht gekannt haben, sondern einander versprochen waren. Bei uns, glaube ich, braucht man da gar nicht so weit zurückschauen. Aber die Zeiten waren halt auch anders. Man hat eine Aufgabe miteinander gehabt, die man bewältigen musste. Und da, glaube ich, liegt für mich auch der Schlüssel in gemeinsamen Aufgaben, die man hat, oder gemeinsame Ziele, die man hat. Verliert man sich nicht und haltet zusammen. Und unsere Zeit, das ist auch ein bisschen der Fluch unserer Zeit, dass so vieles möglich ist. Wir uns alle möglichen Dinge ausdenken können, die wir machen wollen. In einem gewissen Wohlstand leben, der uns nicht aneinander bindet, haben wir natürlich auch die Freiheit, immer wieder irgendwo anfangen zu können. Das ist Fluch und Segen.
0: Bist du der Meinung, durch diese Ablenkung leidet die Selbstliebe? Durch die Ablenkung von Handy, Social Media, durch Präsentation. Man sieht auch viele Leute, sie präsentieren sich in Social Media mit Fotos von sich selbst. Aber was ist mit der Selbstliebe? Die kommt da gar nicht zum Ausdruck.
1: Auf jeden Fall. Also ich betrachte das auch sehr kritisch, weil wenn wir jetzt wieder auf das Thema Liebe eben zurückkommen, was liebt man an einem Menschen, weil er so schön ist? Jeder ist anders schön oder jeder findet etwas oder jemand anderen schön. Und letztendlich liebt man einen Menschen und das, was er versucht auszudrücken durch die Art, wie er sich kleidet oder wie er körperlich erscheint. Aber dieses 0815-Bild, wie man sich in Social Media präsentiert oder wie sich die jungen Leute teilweise präsentieren wollen oder sich vorstellen, ist für mich nicht mehr so nachvollziehbar, wobei ich aber gerade von dieser jungen Generation auch schon sehr viel gelernt habe, weil die zum Beispiel mit dem Thema Generation und Alter ganz anders umgehen. Jungen Menschen ist völlig egal, welche Zahl vor deinem Namen steht. Denen ist wichtig, ob sie sich verstanden fühlen, ob sie mit dir was anfangen können. Die sehen viel mehr die Seele dahinter, sind da viel feinfühliger, die haben andere Antennen als wir haben. Aber ja, also die Selbstliebe leidet sicher in dem Moment, wo ich mich versuche zu identifizieren durch ein Medium, das mich anders darstellt, als ich wirklich bin.
0: Die Generation Alpha ist ja diese jungen Leute, die du gerade angesprochen hast. Die sind ja doch ganz anders wie wir aufgewachsen sind, mit anderen Werten. Viele Leute in unserem Alter kommen mit dem nicht ganz so zurecht. Wie siehst du das in der Zukunft? Oder wie wünschst du dir die Zukunft?
1: Ich denke manchmal, dass ein bisschen ein Problem auch ist, dass die durchaus nachvollziehbare Einstellung der heutigen Jugend, der Work-Life-Balance, sich nicht ganz verträgt mit einer Gesellschaft, in der immer alles teurer wird und die Work-Life-Balance ja auch in die Richtung geht, dass man halt auch Dinge machen möchte, die sehr viel Geld kosten. Und da, glaube ich, sehe ich dann das Problem, dass die Träume dieser Generation irgendwie nicht auf Dauer realisierbar sind, weil einfach die monetären Mittel ausbleiben. Andererseits gibt es auch viele Menschen, die auf einem sehr bescheidenen Niveau leben und verstanden haben, dass Glück nichts mit Geld zu tun hat. Und das finde ich ist auch eine wichtige Erkenntnis in meinem Leben, wenn ich so nachdenke, was mir wirklich Spaß macht an den Sportarten, die ich betreibe. Die kosten mich ein paar Wanderschuhe und hin und wieder alle paar Jahre mal ein Fahrradl. Das kostet kein Geld und noch muss ich keinen Eintritt zahlen, wenn ich in den Wald gehe oder auf den Berg raufgehen will.
0: Daniele Ganser, was du den kennst, ist ein Friedensforscher in der Schweiz, hat einmal vor Jahren, das ist schon eine, ich glaube 10 Jahren fast her, gesagt, dass es in der Zukunft zwar Kriege geben wird, aber nicht diese Kriege, wie man kennt, über Land und so weiter, was jetzt nicht stimmt, weil den gibt es ja gerade in der Ukraine. Aber er hat einen Krieg bezeichnet, der ein Generationenkrieg sein wird. Er sagte damals, dass die junge Generation uns gegenüber in Resonanz oder in Konflikt gehen wird und sagt, okay, ihr habt die Umwelt ruiniert, ihr habt das Finanzsystem ruiniert, ihr habt alles ruiniert und jetzt sollen wir euch erhalten mit Pensionsgeldern oder mit Arbeitsleistung, warum sollen wir das tun? Und ich dachte damals, na, das kann es nicht geben und so, aber es zeichnet sich ab, dass das irgendwo jetzt eintrifft und das führt mich zum nächsten Thema, zur Politik. Du hast zuerst die Politik ein bisschen angesprochen, es gibt 2 Ministerien, hast du gesagt, vom Sport und von, wenn du jetzt Politiker wärst, zum Beispiel, du könntest dich ja für die neue Bundespräsidentenwahl aufstellen lassen, was würdest du ändern in Österreich? Sag mal.
1: Also gut, der politische Weg ist meiner nicht, ganz sicher. Er ist für mich auch eine Laufbahn, für die ich gänzlich ungeeignet bin, weil ich glaube, dass es schwierig ist, die eigene Meinung kompromisslos zu sagen immer. Die Diplomatie ist auch nicht gerade meine Stärke. In Österreich würde ich ändern, eben die Dinge vielleicht etwas einfacher zu machen, weniger langsam, weniger kompliziert, zielgerichteter, transparenter auch, dass es einfach leichter ist, ein Unternehmen zu machen, dass die Dinge nicht zu kompliziert sind, was Amtswege angeht. Ich bin da ein sehr ungeduldiger Mensch, einfach wahrscheinlich etwas freier gestalten. Wenn man mich dann fragt, wie, dann hätte ich auch ein Problem damit und natürlich hätte ich auch ein Problem, Verantwortung zu übernehmen. Aber das ist zum Beispiel auch ein Punkt, den ich jetzt sehr kritisiere an unserem politischen System. Ich denke mal sehr oft, ich beobachte das, wir haben eine Regierung, die Dinge beginnt und nach ein paar Jahren gibt es die Regierung nicht mehr und keiner weiß mehr, warum waren die Dinge eigentlich so, wie sie sind und keiner muss Verantwortung dafür übernehmen. Als Elternteil kann ich auch nicht sagen, ich habe das vertreten, aber jetzt geht es mich nichts mehr an, weil jetzt ist er ja eh erwachsen. Ich werde mir immer Gedanken darüber machen, was habe ich gut gemacht, was habe ich schlecht gemacht, was hätte ich anders machen können. Und letztendlich bleibt es immer mein Sohn, für den ich mich zuständig fühle, oder meine Tochter, für die ich mich zuständig fühle und die ich liebe. Also das ist das, was mich primär wirklich stört. Ich glaube, dass die Vergänglichkeit dieses Berufes manchen Politikern sehr wohl bewusst ist.
0: Aber was würdest du ändern? Also die
1: Ja, zum Beispiel das, danke für das Wort, das habe ich gesucht, und ich würde auch das gerne ändern wollen, dass Politiker in die Verantwortung gezogen werden für Dinge, die sie entscheiden und tun und nicht einfach dann weg sind, weil abgewählt, und irgendwo ganz anders ihr Leben führen, weil ich kann auch in einem Beruf nicht in meiner Arbeit eine Wüste hinterlassen. Das wird nicht lang gut gehen, weil der Ruf wird mich begleiten.

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0: Ich frage auch die Leute immer wieder, wenn sie in Österreich zu Hause sind, gibt es auch ein anderes Land, wo sie gerne leben würden, eine andere Kultur erleben würden oder wirklich auswandern würden? Wenn ja, wo würdest du hingehen?
1: Nein, ich würde nicht auswandern. Ich lebe sehr gerne in Österreich. Ich habe festgestellt, dass mir Kanada sehr gefällt, was die Natur angeht. Menschen weiß ich nicht. Für mich ist aber Sprache was Wichtiges. Das Wort ist etwas Wichtiges, kann eine Waffe sein. Aber ich verständige mich am liebsten in meiner Muttersprache. Ich kann zwar andere Sprachen auch, aber ich stelle fest, dass ich mich wohlfühle, wenn die Leute dieselbe Sprache sprechen wie ich. Ich liebe unsere Natur, auch unseren Wohlstand natürlich, unsere Sicherheit, in der wir leben. Die Nähe, weil wir ein kleines Land sind, das man ganz locker in einem Tag durchqueren kann, das trotzdem so unterschiedlich ist. Und weil wir ja doch im Herzen Europas liegen, weil wir sehr geschichtsträchtig sind und weil ich glaube, dass ich das Platzal im Leben, wo ich leben will, schon gefunden habe.
0: Wenn du deine Bücher schreibst, die du in Zukunft schreibst, was für ein Titel wird dann der letzte sein, so an dem man sich dann erinnert?
1: Das sage ich da, wenn ich es geschrieben habe.
0: Hast du noch keinen Plan?
1: Nein, ich habe keinen Plan.
0: Eine Biografie vielleicht?
1: Ich weiß nicht, ob das interessant ist für andere Menschen, aber ich denke schon, dass jedes Leben, das ist auch das, was ich festgestellt habe in meiner beruflichen Laufbahn, jedes Leben ein Buch hergeben würde und dass ich sehr viel in der Therapie sehr viel gelernt habe durch die Geschichten der Menschen, mit denen ich gearbeitet habe. Oft von den kränksten Leuten kriegt man am meisten zurück und die Geschichten, die das Leben schreibt, einfach die gelebte Geschichte, die sich im kleinen Leben widerspiegelt, ist was, wo ich immer sehr interessiert bin und ich rede auch da irrsinnig gern drüber, über diese Lebensgeschichten von Menschen. Das ist auch das, was ich lese. Ja, also ich lese sehr viel Romane, wo über Generationen einfach das Leben beschrieben wird, wobei mich das auch sehr interessiert, wenn das Ganze in Österreich spielt, weil ich mich dem ja doch verbunden fühle und mir das dann auch sehr bildlich vorstellen kann. Und diese Dinge, über die ich schreiben will oder werde, habe ich zum Teil im Kopf, aber die sind auch sehr, die ändern sich immer, wo ich mir meine, okay, das schreibe ich. Zum Beispiel würde ich gerne ein Buch schreiben, wo ich diese Erlebnisse, die ich in der Therapie gehabt habe, diese einzelnen schönen Geschichten niederschreibe, weil es hat ja auch einen Grund, warum ich gerne in diesem Beruf arbeite oder auch immer wieder in diesen Beruf zurückgekehrt bin, weil er einfach meine Bestimmung offenbar auch ist. Den Mensch als Ganzes zu sehen mit seiner ganzen Geschichte und auch dort aufzufangen, wo er ist. Und diese Lebensgeschichten der Menschen, die mir erzählt worden sind, die auch mein Leben verändert haben, sehr oft, die würde ich ganz gerne aufschreiben. Die vergisst man auch nicht, die kommen immer wieder, poppen so auf. Das ist eine Sache. Dann natürlich, ein Roman ist auch etwas Schönes, wo man eben ein Leben beschreibt, das vielleicht auch viel von meinem Leben hat, weil in meinem Leben kenne ich mich am besten aus. Dahingehend könnte ich mir auch vorstellen, dass ich da was schreibe. Mit Titeln bin ich ganz schlecht, weil mich kurz fassen, wie man merkt, tue ich mir auch schwer. Also Titeln, das kann man übrigens der KI übergeben. Für mich war die KI der perfekte Titelfinder, was mein Podcast angeht, und ich staune immer wieder. Wir reden viel über die KI, auch in meinem Podcast, weil das beim Schauspiel natürlich ein Thema ist. Finde halt, es hat nicht nur negative Seiten. Ich bin froh in der Medizin, dass es gibt, wird noch große Schritte machen.
0: Aber dein Beruf kann nie ersetzt werden.
1: Das ist das Schöne. Das ist das, was ich bald einmal verstanden habe auch, dass letztendlich die Sehnsucht des Menschen nach Berührung, die Individualität, oder auch ein Bühnenschauspieler wird nicht ersetzt werden durch die KI. Das wird uns die KI nicht nehmen, diese Dinge. Emotion ist halt noch die Schwäche der KI und Berührung irgendwo. Und das ist ja die Sehnsucht des Menschen, geht in die Richtung. Jeder Mensch sucht nach Anerkennung, verstanden werden, Berührung. Das, glaube ich, wird man schwer wirklich so zufriedenstellend zusammenbasteln können.
0: Wenn du jetzt älter wärst und auf dein Leben zurückblickst, dann welche Dinge kannst du dich gerne erinnern und würdest du dich gerne erinnern, und gesetzt dem Fall, es gibt irgendwann einmal eine Katastrophe und die Welt geht unter, und was würdest du dann noch machen in den letzten Minuten?
1: Ich würde zurückdenken Also erinnern werde ich mich immer gern an meine Kinder, weil die einfach das Wichtigste in meinem Leben sind. Von der ersten Sekunde, wo ich sie wahrgenommen habe und mich natürlich auch immer begleitet haben. Und dafür, obwohl meine Ehe gescheitert ist, werde ich deren Vater auch immer dankbar sein, weil das einfach die perfekten Kinder für uns und für mich waren und sind. Ich werde mich an viele, viele schöne Bergerlebnisse erinnern. Es gibt da manche, die mir konkret einfallen. Wenn du mich jetzt so fragst, fällt mir ein, ich war letztes Jahr in Albanien auf dem Arapi. Den Berg, der schaut aus wie das Matterhorn, habe ich gesehen vor ein paar Jahren, habe gesagt, da will ich rauf. Und der ist ein Berg, den man nicht einfach so geht, weil er zum Teil nicht ausgeschildert ist, weil man sich den Weg auch ein bisschen selber suchen muss, weil Albanien, Nordalbanien, nicht so besonders gut erschlossen ist, was Straßen angeht. Ich bin, glaube ich, ein sehr sensibler Mensch, aber kein rührseliger Mensch. Man bringt mich, glaube ich, in der Öffentlichkeit schwer zum Weinen. Da muss schon viel passieren, ist mir zumindest nie passiert. Aber ich weiß noch, das haben wir zum 50. Geburtstag gewünscht, dass meine Bergmädels, mit denen ich viel unterwegs bin, mit mir auf den Berg rauf wandern. Und die haben mich da wirklich hinaufgeführt, muss ich sagen, ja, weil die kennen mich natürlich auch gut, wissen, dass ich ja manches auch nicht ohne Schmerzen machen kann. Und das war sehr fordernd, auch für die Mädels fordernd, weil wir mit allen technischen Hilfsmitteln versucht haben zu arbeiten, auch was das Wetter angeht, das ist ja auch nicht immer einfach. Und es war schwer zu gehen, über Platten drüber. Wir haben dann der erste Blick auf den Berggipfel war so, dass wir alle gesagt haben, es war ein netter Versuch. Da werden wir halt nicht drauf kommen, weil der von hinten genauso steil ausgeschaut hat wie von vorne. Und wundersamerweise sind wir doch drauf gekommen, weil er mit jedem, ich habe dann nur gesagt, dann ist was ein schönes Erlebnis, wir gehen so weit wir kommen. Und der Weg hat sich einfach verändert und oft schaut ein Berg von unten ganz anders aus als der Weg dann, der dich nach oben führt. Und ich weiß, dass ich diese letzten Meter, die dann nicht so ungefährlich waren, da wollte ich dann schon umdrehen und sagen, okay, wir waren eigentlich eh oben. Und da hat dann meine Freundin zu mir gesagt, und da gehen wir jetzt auch noch auf. Und ich wäre das sicher allein nicht gegangen, weil der Gipfel an sich war ja nur ein ganz ein kleines Plateau. Und wie ich dort oben gestanden bin, muss ich sagen, bin ich wirklich in Tränen ausgebrochen. Und für mich war das, ich habe auch einen Text über das dann geschrieben, für mich war das vielleicht die letzte Stufe der Heilung nach diesem Unfall, den ich gehabt habe, weil ich niemals gedacht hätte, dass ich solche Sachen machen kann. Das war wirklich Emotion pur, wo ich gespürt habe, eigentlich ist jetzt gar nicht so wichtig, was ich jetzt da unten sehe oder wie die Freiheit auf dem Berg ist, was ich höre, weil es ist so still auf einem Berg, wie der eben ist. Also man sieht nichts, was von Menschenhand gemacht worden ist, weil man eben so hoch oben ist. Aber ich glaube, für mich war viel wichtiger das Gefühl, dass ich so vieles hinter mir lassen konnte, was mich eingeschränkt hat, was ich gar nicht bemerkt habe oder was mir nie bewusst war. Das war das.
0: Das ist dann der Rückblick, an den du denkst.
1: Ja, das ist einer der Rückblicke. Das ist ein Bergerlebnis, das man sicher kommen wird. Und wenn du mich jetzt fragst, was ich in den letzten Minuten tun würde, dann glaube ich, dann hoffe ich, dass ich umgeben von den Menschen bin, die mir am meisten bedeuten, dass wir uns wünschen, dass wir schmerzlos in die nächste Stufe des Daseins übergehen können. Und irgendwann einmal, ich glaube auch, das ist vielleicht auch so ein Punkt, den ich noch erwähnen möchte, ich glaube auch daran, dass wir nicht nur einmal auf der Welt sind, sondern dass unsere Seelen öfters kehren. Es gibt alte Seelen, es gibt junge. Und dass wir halt aus diesem Leben das Beste mitnehmen für das Nächste, das wir haben.
0: Das sind jetzt schöne Schlussworte gewesen. Liebe Heidi, ich danke dir, dass du da bist und da warst. Und ich freue mich noch von dir in der Zukunft viel zu sehen und zu hören und dass wir uns auch wieder treffen. Danke.
1: Das gebe ich zurück. Weil offenbar begegnen wir uns ja in großen Abständen immer wieder.
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